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0: Im Studio Dirk Justus. Die Rufe nach Chancengleichheit an den Schulen werden lauter. In der neuesten PISA-Studie haben 15-Jährige Naturwissenschaften, Mathe und Lesen so schlecht abgeschnitten wie noch nie. Die Gewerkschaft GEW fordert ein radikales Umsteuern in der Bildungspolitik und einen Masterplan gegen Bildungsarmut. Ähnlich sieht es auch das Deutsche Kinderhilfswerk. Und Arbeitgeberpräsident Dulger sagt, jedes Kind müsse die Schule mit dem Rüstzeug für Ausbildung, Studium und Beruf verlassen. Ringfrei im Bundestag. Dort steigt heute die oft besonders hitzig geführte Generaldebatte. Kanzler Merz muss sich der Kritik der Opposition stellen, darf sich aber auch selbst verteidigen. Er steht auch wegen der schlechten CDU-Wahlergebnisse in Sachsen-Anhalt besonders unter Druck. Der BVB ist mit einem knappen Sieg in die neue Champions League-Saison gestartet. Zu Hause gab es gegen die Spanier vom FC Villarreal einen 3:2-Erfolg. Heute ist aus deutscher Sicht dann Stuttgart gegen Viking Stavanger aus Norwegen gefordert. Morgen sind die Bayern und Leipzig dran.
1: Eine Minute nach sechs am Mittwoch. Gumo!
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1: Startet genau jetzt. Und wir haben heute so viele schöne Dinge vor. Das wird ein ganz fantastischer Morgen hier. Eins der Highlights auf jeden Fall. Unsere Sunshine Live Playlist. Erste Runde um 7. Macht mega Spaß. Es ist eine Art Liederraten, bei der ihr bis zu 500 Euro abräumen könnt. Und das, was ihr jeden Morgen schöner macht, ist auch dabei. Unsere Beats per Morning. Der erste klopft schon an und den lassen wir jetzt mal rein. Cry for You von Sidepiece. Guten Morgen.
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0: Anna sucht, bitte melde dich. Einen großen, starken, attraktiven Mann. So ab 1,90, voll tätowiert. Nein, ich suche keinen Mann, hab schon einen. Ich suche, checkst du, KandidatInnen?
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0: Wenn du Lust auf ein Spiel hast und kurz nach 6:30 schon ansprechbar bist und Bock auf coolen Sunshine Life Merch hast, dann bist du der oder die perfekte Kandidatin. Für unsere erste Runde checkst du gleich. Generell auch für eine Runde checkst du mal. Wer sich angesprochen fühlt und Lust hat, schickt mir eine WhatsApp an die 0049 30 20 19 16 16. Ich freue mich mega drauf, gleich mit euch zu spielen. Und jetzt aber erstmal auf Yesterday von Tiesto. Ein richtig geiler Song, um reinzukommen. Macht uns jetzt gute Laune. Guten Morgen.

Das Schöne an 90er-Hits ist, dass wir sie so schön mittrillern können. Schief, falsch, ganz egal. Denn alle um einen rum grölen mit und so fällt's eh nicht auf. Und selbst wenn, ist's viel lustiger. Dieser Song ist, finde ich, dafür gemacht, laut mitzusingen. Mr. Vain von Culture Beat. Wenn ihr es fühlt, dann stimmt ihr ein. Happy Mittwoch!

0: hier um 6:45. Wir wieder wach. Und mal ehrlich, Leute, für irgendwas außer Geld verdienen muss dieses frühe Aufstehen doch gut sein. 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
2: Ein Mix aus Groove und Schranz und das Ganze in einem dunklen Bunker-Feeling. Mit zum Beispiel Dustna, Mascha Roth und ein paar neuen Gesichtern wurde für euch ein ganz besonderes Line-Up kreiert. Und das alles auf einem Floor. Los geht's da am Freitag im Sektor Evolution in Dresden um 23 Uhr. Zwischen Schiffscontainern und Disco-Licht für 12 Stunden zum Happy Smile Sound Dancen. Dieser Techno- und House-Sound macht euch safe, direkt gute Laune. Und die Location bietet für die Party den perfekten Ort, um gute Vibes und Industrieatmosphäre verschmelzen zu lassen. Los geht's hier in zur Insel in Frankfurt am Main am Samstag um 16 Uhr. Festivalerlebnis mit Sunset-Vibes und dazu eine Prise Club-Feeling haben wir, Leute. Für alle, die vom Sommer immer noch nicht genug bekommen können. Im Hafen 49 in Mannheim gibt's ein Open-Air-Rave für euch. Im Line-Up stehen zum Beispiel Oswald, Maxuma und Swimming Powell. Sie haben euch einen geilen Mix aus Indie, Electronic und House gezaubert. Los geht's da am Sonntag um 15 Uhr.
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3: Moini, 6:30 Uhr, 6:32 Uhr schon, haben wir es am Mittwoch. Und wir werden jetzt alle meinen Arm genommen und gedrückt und hören, dass wir alles gut machen, so wie wir es machen und gut sind, wie wir sind. Genau danach fühlt sich Ordinary von TBS, finde ich, an und tut beim Hören einfach richtig gut. In dem Sinne, fühlt euch gedrückt und kommt gut rein in den Mittwoch, ihr Lieben.
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0: Wer sucht, der findet. Und ich habe gesucht und habe gefunden. Eine wunderbare Kandidatin für unsere erste Runde. Checkst du?
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0: Und das bist du, liebe Janette. Einen schönen guten Morgen.
4: Guten Morgen, Anna.
0: Cool, dass du am Start bist. Vor allem um die Zeit, kurz nach 6:30. Respekt.
4: Ja.
0: Warum bist du so früh wach?
4: Ich muss gleich los. Ich habe heute einen Haushalt, wo ich mit unterstütze, beim Umräumen, Ausräumen bei Freunden. Und ja, das geht früh los.
0: Uiuiui. Naja, hat ja auch hier was Gutes. Denn so kannst du jetzt hier die erste Runde Check zu spielen. Und danach geht es, glaube ich, ein bisschen einfacher. Danach bist du wach.
4: Ja, definitiv. Also Adrenalinpegel reicht schon.
0: Ja.
4: Der Kaffee ist definitiv überflüssig gewesen.
0: Ein kleiner Kaffee jetzt hier noch, gibt's noch oben drauf. Meine Liebe, oder ihr alle, ich erzähle euch jetzt eine spannende News aus unserer elektronischen Musikszene. Ihr hört gut zu und könnt dadurch die Frage zu einem Detail am Ende richtig beantworten. Ratet auch gerne von zu Hause mit. Janette und du hier am Telefon.
4: Oh mein Gott.
0: Hier kommt deine News. Die Berliner Clubkommission, die gibt's mittlerweile schon seit 25 Jahren und sie ist super wichtig für unsere Clubkultur. Sie ist ja quasi so der Schutzengel unseres Nachtlebens, hat zum Beispiel einen großen Verdienst daran gehabt, dass Clubs als Kulturstätten anerkannt wurden und ist die Anlaufstelle für alle Clubs, Events und Kulturveranstaltungen. Doch eine Berliner Venue hat es sich jetzt mit der Clubkommission verscherzt. Passiert nicht oft, ich glaube noch nie. Die Musikbrauerei am Prenzlauer Berg. Denn laut der Berliner Zeitung, ich zitiere, soll der Betreiber Gruppen mit Verbindung zur rechtsextremen und verschwörungsideologischen Szene dort Räume zur Verfügung gestellt haben. Und das würde auf jeden Fall zum Ausschluss aus der Clubkommission führen. Denn die stehen klar für Toleranz, Vielfalt und Inklusion. Liebe Janette, das ist deine News. Jetzt die große Frage, checkst du, seit wie vielen Jahren gibt's die Clubkommission schon?
4: Seit 25 Jahren.
0: Juhu! Warte, meine. Hier, mein richtig.
4: Boah, ich bin sicher, dass jetzt eine Frage kommt.
0: Herzlichen Glückwunsch.
4: Dankeschön.
0: Es war ein bisschen tricky, weil es war ganz am Anfang.
4: Ja.
0: Ich finde, manchmal ist es dann, weißt du, wenn das Detail ganz am Anfang ist, dann, und dann kommt noch so viel, dann vergisst man es manchmal auch.
4: Ich habe ganz, ganz gespannt zugehört. Du hattest aber auch einen hypnotischen Rhythmus. Das war gut.
0: Ich glaube, das macht diese Hintergrundmusik.
4: Das Telefon ist ehrlich gesagt kaum mit. Also müsste ich jetzt Musik raten, hätte ich ein Problem gehabt.
0: Oh, naja, gut, dass du hier bei Checks am Start warst. Janette, du gewinnst ein Sunshine Live Merch-Paket. Richtig cool, dass du am Start warst. Schöne Energy hier am Morgen. Und mit genau dieser guten Energy machen wir hier weiter mit Turn Me On von Written und Oliver Heldens.

0: Viertelstunde. Zock mal die erste Runde unseres Musikquiz der Sunshine Live Playlist. 5 Songs hört er da im Mix, probiert sie zu erkennen. Für jeden erkannten Song kriegt ihr 50 Euro. Erkennt ihr alle 5, gibt's 500 Euro. Und einige von euch haben jetzt schon 100 Euro safe.
1: Hä?
0: Ja, hä? Denn alle, die unsere neue Sunshine Live App haben, haben gerade schon 2 Songs gespoilert bekommen. Pro Song Fuffi, 2 Songs für 100 Euro. Und ja, bevor jetzt jemand sagt, das ist unfair, noch habt ihr ja genug Zeit, euch die App runterzuladen. Im App und Play Store einfach auf Aktualisieren klicken, wenn ihr die App schon hattet. Und ansonsten einfach downloaden. Lohnt sich sehr, ist eine richtig geile neue App geworden. Wir haben ganz viel Liebe reingesteckt. Gibt viele nice Features, noch neben diesem Fact, dass ihr 100 Euro bzw. 2 Songs vorgesagt bekommt. Ich freue mich schon sehr, Leute. 7 Uhr geht's los und wünsche euch jetzt erstmal einen guten Start bzw. ein gutes Aufwärmen mit Wanna Be Loved von Timmy Trumpet. Guten Morgen.
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0: Im Studio Dirk Justus. Die GEW ist schockiert über die neuesten PISA-Ergebnisse. Die 15-jährigen Schülerinnen und Schüler in Deutschland haben in Mathe und Lesen so schlecht abgeschnitten wie nie zuvor. Es brauche jetzt einen Masterplan gegen Bildungsarmut und soziale Ungerechtigkeit, so die Bildungsgewerkschaft. Wie geht's in Europa mit einem möglichen Social-Media-Verbot für Kinder und Jugendliche weiter? Kurz bevor die EU-Kommission ihre Pläne vorstellen will, melden sich nun Experten und Kinderrechtsorganisationen zu Wort. Sie sind gegen ein pauschales Verbot bei Insta, TikTok und Co. und empfehlen der EU, beim Jugendschutz Standards für Online-Dienste festzulegen. Die EU-Kommission will nächste Woche ihre Pläne für Altersbeschränkungen vorstellen. Aktuell verhandelt die EU schon mit den Plattformen beim Jugendschutz über Änderungen. In der Königsklasse rollt wieder der Ball. Borussia Dortmund hat zum Auftakt in der Fußball-Champions League einen knappen Heimsieg eingefahren. Endstand gegen den FC Villarreal aus Spanien 3:2. Heute und morgen sind auch noch Stuttgart, Leipzig und die Bayern im Einsatz.
1: Dortmund! 7 Uhr haben wir's. 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
1: Guten Morgen, ihr Lieben. Mensch, dass 7 Uhr meine Zeit ist, auf die wir uns freuen. Wer hätt's gedacht? Unsere Playlist macht's möglich. Es ist eine Art Liederraten. Ich spiele euch 5 Songs, die ihr alle hier aus unserer BPM Beats for Morning Playlist kennt. Pro Song, den ihr erratet, kriegt dann Fofi. Und wer alle 5 errät, kassiert nicht 250, sondern 500 Euro. Wer von euch noch nicht dabei war und Lust hat mitzumachen, schickt mir jetzt das Stichwort Playlist per WhatsApp 0049 30 20 19 16 16. In 3 Songs spielen wir. Und jetzt aber erstmal Save My Love von Kygo. Denkt dran, gut hinzuhören hier bei den Songs. Wie sie heißen und wie sie klingen, könnte gleich von Vorteil sein. Guten Morgen.
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0: Banger, der Song. David Guettas Family Affair, hier gerade gehört bei Sunshine Live. 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
0: Runde 1 mit Marie aus unserer Sunshine Live Community. Guten Morgen.
2: Guten Morgen. Hi, hier ist Marie.
0: Hallo Marie. Marie, du spielst jetzt hier die allererste Runde der Sunshine Live Playlist. Hast du es in den letzten Tagen, Wochen schon mal verfolgt, wie das hier läuft?
2: Ja, und es war gar nicht mal so einfach.
0: Hast du mitgeraten und mal was erraten, sag ich mal?
2: Ja, ist mir in der Tat auch gelungen, aber ich muss sagen, das wird ja so kurz angespielt und dann liegt es einem auch auf der Zunge und dann hat man nur diese 10 Sekunden und denkt sich so, oh mein Gott, ja, ist ja auch halt eine Glückssache.
0: Voll, ist natürlich auch aufregend, aber 2 Songs hast du ja schon vorgesagt bekommen, ne?
2: Ja, das stimmt. Ich bin ja auch fleißiger App-Teilnehmer bei euch und weiß da Bescheid.
0: Ja, sehr gut. Es gibt nämlich jetzt ja 2 Songs schon mal vorab, wenn man die neue Sunshine Live App hat, die, wie ich höre, hast du.
2: Ja.
0: Ist sehr geil geworden, ne?
2: Ja, so, der Aufbau, alles, die Farben, also mich hab da gecatcht.
0: Sehr gut, alles klar. Dann hast du jetzt ja schon 2 Songs safe. Verrät uns später nochmal, welche es sind.
2: Ja.
0: Hier sind alle 5. Marie, pro erratenem Song kriegst du einen Fuffi. Errätst du hier alle 5, dann knackst du den Jackpot. Ich sage viel Erfolg.

0: Marie, deine Zeit startet jetzt.
1: Also, Cry For You,
0: yes.
1: Home, Felix Jen, Don't Wanna Go Home, It's Not Right But Okay, Felix Park.
0: Also, du hast vier, einen brauchst du noch.
1: Glockenbach Home.
0: Also, wir gehen durch. Du hast gesagt, Don't Wanna Go Home. Du hast gesagt, Home, Glockenbach. Das ist einer, Cry For You, hast du gesagt. It's Not Right, But It's Okay. Und dann hast du noch Felix Jähn gesagt. Das ist aber der von It's Not Right, But It's Okay.
1: Heißt, alles durcheinander gewürfelt.
0: Einer fehlt, aber...
1: David Guetta. Richtig.
0: Richtig.
1: Ja.
0: Marie.
1: Mir lag auf der Zunge, genau das, was ich gesagt habe. Ja, okay,
0: 200 Euro!
1: Ja, danke schön.
0: Oh, ich habe ein bisschen Enttäuschung raus, dass es nicht die 500 gewonnen sind. Aber hey, sieh es so, du hast 200 ja. Euro hier gewonnen.
1: 200 Euro haben oder nicht haben, das ist eine Menge Geld.
0: Ey, überleg mal, was man mit 200 Euro anstellen kann. Welche zwei Richtig. Tracks waren denn von der App?
1: Home und Crazy What Love Can Do.
0: Mensch, das wäre der doch gewesen.
1: Oh Gott, den habe ich doch ganz zu Anfang gleich. Nee, habe ich nicht gesagt.
0: Nein, Marien. Oh nein, ja. Ärgerlich. Oh nein.
1: Aber das ist so, wenn man aufgeregt ist, dann kann das mal passieren, ne?
0: So ist es. Und du hast es trotzdem so, so, so gut gemacht. Und ich hoffe sehr, dass du dich jetzt über die 200 Euro trotzdem freuen
1: Natürlich,
0: kannst.
1: Natürlich, total.
0: Marie, und
1: mega.
0: Wir freuen uns mit dir. Leute, nächste Runde hier um 8. Vergesst nicht, euch die App runterzuladen. Und dann auch die Tracks zu sagen. Ich wünsche euch einen wunderbaren Start in den Mittwoch, jetzt mit Kisses von Bless und natürlich auch Küsschen von mir. Tell me.

Ach Leute, es ist so schön, dass unsere neue Episode bei euch ankommt. Gerade mich richtig gefreut. Mist, ich habe den Namen vergessen. Aber als beim Payoff gesagt wurde, dass die App so gut bei euch ankommt, wir haben nämlich auch so viel Liebe da reingesteckt. Und ich bin gerade hängen geblieben bei dem Video, bei der neuen Folge Electronic Music Weekly, die es ja auch als Video gibt und die man sich vorher gar nicht reinziehen konnte. Ey, ist irgendwie auch richtig geil bei Podcasts, so die Mimik und Gestik dazu zu sehen und nicht nur zu hören. Ist irgendwie nochmal ein ganz anderes Gesamterlebnis. Kennt ihr bestimmt auch. Und da Streamingdienste ja immer teurer werden, ist das eine echt geile Option, um ja, das Ganze kostenlos zu genießen. Also, wer sie noch nicht hat, checkt die App mal aus. Ihr könnt, wenn ihr sie schon hattet, einfach im App oder Google App Store oder Google Play Store auf Aktualisieren klicken. Oder wenn ihr sie noch nicht hattet, dann lohnt es sich jetzt besonders, die runterzuladen. Auch BPM Beats per Morning hört ihr in unserer neuen App. Und jetzt New Religion von Bibi Rexha. Mein Name ist Anna. Einen schönen guten Morgen wünsche ich euch.

0: kurz vor halb acht am Mittwoch. Oh yes, Mittwoch, Mitte der Woche. Moment, ich glaube, ich höre schon den Bass vom Wochenende.
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5: Good morning in the morning. 7:30 am Mittwoch. Leute, das Wochenende ist in Sichtweite. Und wer da Lust hat, mal was richtig Außergewöhnliches zu unternehmen, könnte nach Köln fahren, denn da steigt eine Party im Zeppelin mit DJ-Set von Alle Farben an Bord. Also krasser geht's ja kaum. Genaue Details und wie ihr euch zwei Tickets für dieses Mega-Event klar machen könnt, darüber sprechen wir in zwei Songs und los geht's mit den No Rock Boys von Disco Lines und Tina Shay. Guten Morgen.
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Zeppeliner. Früher hat man sie gefühlt öfter im Himmel gesehen. Mittlerweile sind sie echt eine Rarität. Ich weiß noch, wie ich damals zu meiner Mama meinte, hä, warum fliegen eigentlich gar keine Zeppeline mehr? Ich weiß noch immer, wenn ich sie gesehen habe, war ich übertrieben aus dem Häuschen. Und by the way, bisschen Wissen to go, die erste Passagierluftfahrt der Welt war mit einem Zeppelin 1910. Um mal mit einem mitzufliegen, fänden wir, glaube ich, alle mega geil. Vor allem, weil es jetzt so selten ist und weil die Dinge auch einfach mega krass cool aussehen. Aber Leute, wisst ihr, was noch geiler wäre? Mit einem mitzufliegen, während alle Farben an Bord ein Set spielt. Ja, Bad Ideas Make the Best Memories. Ich glaube, das passt ja hier perfekt. Am 17. September, also nächsten Donnerstag über Köln, könnt ihr wirklich mit einem Zeppelin drüber fliegen, während halt alle Farben ein Set spielt. Ey, es ist so eine geile, coole Möglichkeit. Und wenn ihr Bock darauf habt, dann checkt mal unser Insta ab. Radio Sunshine Live heißen wir da. Wir verlosen da nämlich 2x2 Plätze. Wer Lust hat mitzufliegen, kommt dann einfach an Bord, kommentiert und folgt rein und dann, ja, seid ihr vielleicht mit am Start. Falls ihr da am Start seid, schickt gerne mal Fotos rüber. Bin nämlich ein bisschen jelly, ich wäre auch gerne dabei. Bin die Anna, einen schönen restlichen Mittwoch wünsche ich euch.

wer jetzt hier gerade noch Sweet Dreams hat, lucky you. Man muss ja aber zum Glück nicht schlafen, um zu träumen. Können wir auch so? La Bouche, die Träume von Rhythm and Dancing, Rhythmus und Tanzen. Ich von leckerem Frühstück. Und wovon ihr träumt, das könnt ihr jetzt rausfinden mit Sweet Dreams von La Bouche. Ich wünsche euch einen guten Start, ihr

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0: Im Studio Dirk Justus. Die Rufe nach Chancengleichheit an den Schulen werden lauter. In der neuesten PISA-Studie haben 15-Jährige Naturwissenschaften, Mathe und Lesen so schlecht abgeschnitten wie noch nie. Die Gewerkschaft GEW fordert ein radikales Umsteuern in der Bildungspolitik und einen Masterplan gegen Bildungsarmut. Ähnlich sieht es auch das Deutsche Kinderhilfswerk. Und Arbeitgeberpräsident Dulger sagt, jedes Kind müsse die Schule mit dem Rüstzeug für Ausbildung, Studium und Beruf verlassen. Für die einen kann es günstiger werden, für den anderen teurer. Für fast 10 Millionen Autofahrer in Deutschland ändern sich im kommenden Jahr die Regionalklassen für die Kfz-Haftpflichtversicherung. In Regionen mit besonders vielen oder besonders teuren Schäden fällt die Einstufung höher aus. Die deutschen Basketballfrauen können einen Riesenerfolg feiern. Sie haben es erstmals ins Viertelfinale bei einer WM geschafft. In der Quali-Runde setzte sich das DBB-Team souverän mit 94:56 gegen Südkorea durch. Im Viertelfinale bei diesem Heimturnier wartet in Berlin nun Europameister Belgien.
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1: 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Erratet ihr alle 5 Songs, verdoppeln wir das Ganze und gönnen euch 500 Öcken. 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Die Nummer ist 0049 30 20 19 16 16. Der Countdown läuft. 3 Songs to go. Vergesst nicht, euch die App runterzuladen. Da kriegt ihr schon 2 Tracks vorgesagt. Es geht los mit All the Things She Said von Harrison Gumo.
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1: Playlist Time, wir rumblen jetzt. Wir, das sind Dirk und ich. Guten Morgen.
2: Guten Morgen.
1: Naja, nicht ganz. Du, ich und natürlich auch die Sunshine Life Community, ihr alle seid herzlichst eingeladen mitzuraten. Ich habe dich, Dirk, gefragt, ob du weißt, wie die Playlist funktionierte und du meintest, jupp, Lieder raten und Geld kassieren, ne?
2: Genau.
1: So, das bringt's auch ziemlich genau auf den Punkt. Pro Song gibt's einen Fuffi und für alle fünf gibt's 500 Euro. Was vielleicht noch wichtig ist, eins von beiden, also Titel oder Interpret. Wenn du eins von beiden nennst, dann reicht das. Und Hast du schon die App runtergeladen?
2: Hab ich.
1: Ja, sehr vorbildlich. Dann hast du nämlich jetzt ja auch noch ein kleines Ass im Ärmel.
2: Kleinen Bonus für euch. Vorsprungbonus.
1: Ja. Kleiner Vorsprungbonus, genau. In unserer App kriegt dann nämlich eine halbe Stunde vor Playlist Time schon zwei Songs vorgesagt. Die hast du jetzt schon safe, denn du hast unsere App, heißt 100 Euro hast du schon mal im Kasten, wenn du sie denn gleich auch vorliest.
2: Ja.
1: Das wäre auch noch wichtig. Dirk, lange Rede, kurzer Sinn, hier ist dein Mix. Viel Erfolg.

0: Deine Zeit startet jetzt.
1: Das war Save My Love von Kaigo.
0: Ja.
1: Talk to You.
0: Ja.
1: It feels so good.
0: Yes.
1: Five Medusa?
0: Deine
1: Ultra?
0: Zeit ist leider vorbei.
1: Okay.
0: Aber ich zähle 1, 2, 3. Save My Love, Talk to You, It Feels So Good. Dirk, das bedeutet, ja, du gewinnst 150 Euro.
1: Okay. Sehr schön.
0: Da jubelst du fast genau. Ja, total. Richtig gut gemacht. Schön, dass du dabei warst. Leute, nächste Runde Playlist um 15 Uhr bei Falk im Sunshine Lab Afternoon. Bis dahin, ihr habt es gerade gehört. Wer noch nicht hat, downloadet sich die App. Dann habt ihr Honi schon mal sicher. Mein Name ist Anna. Ihr hört Sunshine Live BPM. Beats per Morning. Jetzt Waterfalls von James Hype. Kumo.

Ein schöner Beat, Children von Robert Miles. Dieser Track, den findet ihr auch bei uns im Sunshine Life 90s Channel. Zum Beispiel in unserer neuen App. Leute, wir haben so viele geile neue Channels. Unsere Channels sind ja quasi extra kuratierte, von DJs handverlesene Playlists, wo ihr die quasi nach Genre unterteilt sind. So. Und im 90er-Channel, da ist ganz viel geiles neues Futter reingekommen. In alle anderen Playlists auch. Es gibt viele neue. Ich habe sogar eine eigene Playlist, wo meine privaten Lieblingssongs mit drin sind. Wen das interessiert, kann ja gerne mal die App abchecken. Ist auf jeden Fall sehr geil geworden. Wir haben super viel Liebe reingesteckt. Ja, also, wer Bock hat, checkt's mal ab. Hier ist Sunshine Life. BPM Beats by Morning. Und wir hören jetzt Golden, der wirklich golden ist. Dreifach hat er abgeräumt, goldene Preise. Und schönen guten Morgen.

0: Sunshine Live, BPM Beats per Morning läuft bei euch um 8.26 Uhr am Mittwoch. Moin zusammen. Anstatt die News aus der Welt gibt's bei uns jetzt News aus der Clubwelt. Sind meist die schöneren.
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2: Zwei Floors und eine Mischung aus Groove, Trance und Bounce. Da sind Acts wie Lin, Two-Faced Kimmy oder Sportmann am Start. Das Fundbüro in Hamburg öffnet für euch die Türen. Once upon a time ist das Motto. Klingt auf jeden Fall nach Action. Freut euch auf coole Underground-Mucke mit Local DJs. Los geht's da am Freitag um 23 Uhr. House of Gold is back. Die Party, die das Underdeck komplett auseinander nimmt, bringt feinsten House und stabile DJs nach München, schmeißt euch in das funkelndste Outfit, das ihr in eurem Kleiderschrank finden könnt und kommt vorbei. Los geht's hier am Freitag um 22 Uhr. Summer is almost gone, aber ihr könnt nochmal fett feiern mit Robin Tassi und Crack gibt's im Junkyard in Dortmund. Einen guten Sound zum Feiern. Ein Mix aus 90s, Techno, House und Groove. Das klingt nach einem Fall für die Open Air Area. Zwischen alten Containern, Graffitis und Food Court könnt ihr die letzten Sonnenstrahlen genießen. Los geht's da am Samstag um 15 Uhr.
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7: Das bin ich. Guten Morgen. 8:30 haben wir es jetzt. Und ich habe euch noch gar nicht gefragt, wer Bock hat, gleich eine Runde Checkst du zu zocken. Jetzt aber ist ein geiles Spiel, geht ums Zuhören. Und wenn ihr das macht, kriegt das Sunshine Live Merch. Das ist basically it. Wer Lust hat, in 5 Minuten zu zocken, gibt mir Pling auf WhatsApp 0049 30 20 19 16 16. Happy Mittwoch!
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1: Nicht Checker vom Neckar, Checker von der Mosel. Christian aus der Sunshine Life Community, der checkt jetzt hier. Guten Morgen.
2: Ja, hallo, guten Morgen.
1: Guten Morgen. Ey, cool, dass du am Start bist hier bei unserem Mittwochsgame. Checkst du? Es geht ja tatsächlich ums Checken. Und Ich erzähle dir jetzt eine spannende News aus unserer elektronischen Musikbubble. Du hörst einfach nur zu und so kannst du mir dann am Ende eine Rückfrage zu dem Detail aus dieser Story richtig beantworten. Schaffst du das, bekommst du ein Sunshine Life Merch-Paket.
2: Okay.
1: Klingt gut?
2: Ja, auf jeden Fall.
1: Christian, dann legen wir los. Am Wochenende stand der japanische DJ Nobu in Genf hinter den Decks. Die Mucke läuft, die Crowd tanzt, also eigentlich alles wie gewohnt, typische Partysituation. Aber auf einmal kippte dann die Stimmung. Leute versuchten, den USB-Stick von diesem DJ Nobu rauszuziehen, sind in die Booth gekommen, haben ihn umarmt, haben ihm Handy ins Gesicht geleuchtet. Es war eine komische, weirde Situation. Und Nobu zieht dann einfach, hat den Fader runtergezogen und sagte, okay, alles klar, an dieser Stelle reicht's mir. Und das zum allerersten Mal in seiner Karriere. Muss was heißen. Er geht klar und deutlich dagegen vor und sagt, es geht so nicht. Es hat sich dann irgendwie aber auch beruhigt. Die Party konnte weitergehen. Trotzdem ein Auftritt, den er sicherlich nicht so schnell vergessen wird. Christian, das ist deine Story. Crazy, ne?
2: Ja.
1: Jetzt die Frage.
2: Ist total crazy.
1: Jetzt deine Frage. Wie hieß der DJ?
2: Novo.
1: Oh! Yes, das ist richtig.
2: Yeah.
1: Das heißt, du gewinnst Sunshine Life für Merch. Er heißt eigentlich Nobu, aber ich hab's, glaube ich, auch nicht so. Ich wollte jetzt auch nicht so Nobu, weil dann hätte man ja gemerkt, dass es...
2: Ich habe Novo verstanden.
1: Genau, und deshalb zählt es auch, weil das, glaube ich, einfach ein akustisches Ding ist und ich nuschel auch manchmal.
2: Einwandfrei.
1: Christian, danke. Schön, dass du dabei warst. Ich danke dir, hat total viel Spaß gemacht. Und wir machen weiter mit ganz viel Spaß. I Wanna Dance with Somebody von Nora van Elken haben wir jetzt hier bei BPM Beats by Morning. Wunderschön wünsche ich euch.

Also Leute, ich will euch ja echt nicht neidisch machen oder so, aber die beiden Jungs, Fastboy, die werde ich morgen live sehen beim Deutschen Radiopreis. Und wer Bock hat, sich das Ganze reinzuziehen, der Radiopreis wird übertragen, ich glaube, ja, bei diesen Öffentlich-Rechtlichen, na, ihr wisst schon, NDR, MDR, WDR, geht darum, die Leute, die Radio machen, zu ehren. Und ja, ich bin da, um mir die Mucke von Fastboy reinzuziehen. Wird, glaube ich, ein geiler Auftritt. Könnt ihr dann auch da sehen in der Live-Übertragung. Oder ihr schaltet einfach Sunshine Live ein. Da hört ihr sie auch. Ich bin Anna. Guten Morgen.

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0: Im Studio Dirk Justus. Die GEW ist schockiert über die neuesten PISA-Ergebnisse. Die 15-jährigen Schülerinnen und Schüler in Deutschland haben in Mathe und Lesen so schlecht abgeschnitten wie nie zuvor. Es brauche jetzt einen Masterplan gegen Bildungsarmut und soziale Ungerechtigkeit, so die Bildungsgewerkschaft. Wie geht's in Europa mit einem möglichen Social-Media-Verbot für Kinder und Jugendliche weiter? Kurz bevor die EU-Kommission ihre Pläne vorstellen will, melden sich nun Experten und Kinderrechtsorganisationen zu Wort. Sie sind gegen ein pauschales Verbot bei Insta, TikTok und Co. und empfehlen der EU, beim Jugendschutz Standards für Online-Dienste festzulegen. Die EU-Kommission will nächste Woche ihre Pläne für Altersbeschränkungen vorstellen. Aktuell verhandelt die EU schon mit den Plattformen beim Jugendschutz über Änderungen. In der Königsklasse rollt wieder der Ball. Borussia Dortmund hat zum Auftakt in der Fußball-Champions League einen knappen Heimsieg eingefahren. Endstand gegen den FC Villarreal aus Spanien 3:2. Heute und morgen sind auch noch Stuttgart, Leipzig und die Bayern im Einsatz.
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2: Goldene Beats hier im Moment, denn einige bringen euch Kohle.
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2: Immer 7, 8 und 15 Uhr läuft unsere Sunshine Life Playlist. Und neben dem Fact, dass ihr euch bis zu 500 Euro klar machen könnt, macht die auch noch echt Spaß. Ihr hört 5 Songs pro Titel oder Interpret, den ihr erkennt, kriegt dann Fofi. Wisst ihr aber alle 5? Gibt's nicht 250, sondern 500 Tacken.
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2: Ja, ich weiß, Geld macht nicht glücklich, aber man kann sich von Geld eine Tafel Schoki kaufen und die macht schon ziemlich happy. Wer von euch auch auf Schoki steht? Heute um 15 Uhr gibt's die nächste Runde unserer Sunshine Life Playlist. Hier gibt's jetzt aber erstmal weiter gute Mucke und gute Energie mit Sonny Foderas Think About Us. Gumo!
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1: Beamt uns jetzt in so einen geilen Industrial Techno Club wie Tresor oder Berghain. Dunkel, Strobo, Schweißtropf von der Decke. Ja, das finden tatsächlich Leute geil. Mich eingeschlossen. Und dazu dröhnt dann dieser geile Sound. Dringt in den Körper ein. Man merkt so, wie der Bass den Herzschlag übernimmt. Genau dahin passt für mich soundtechnisch das neue Album von Alan Alien. Aber nicht nur. Auch hervorragend passt es hier in unsere Sunshine Live BPM Beats for Morning Playlist. Macht uns wach und fit für den Tag. Das ist der Sound. Mein Bein zuckt schon. Wir hören Fantasy von Alan Alien. Happy Mittwoch!

0: Kurz vor halb zehn. Einen schönen guten Morgen wünsche ich euch. Ich komme hier schon richtig in Wochenendstimmung mit unseren Beats per Morning. Und es ist erst Mittwoch. Mann, und jetzt kommen auch noch die besten Partys des Wochenendes. Meine Vorfreude, die steigt.
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2: 10 Jahre Home Again Festival. Dieses Jubiläum läuft einfach 40 Stunden nonstop von Samstag bis Montag früh. Das klingt echt nach einer Party, um die man einfach nicht drum herum kommt. Ihr tanzt da auf 4 verschiedenen Floors, Indoor und Outdoor, zu Techno und House. An den Decks wird's auch nicht weniger aufregend. Solomoon, Chris Dussy, Andra oder Cassie sind da am Start. Los geht's hier am Samstag um 14 Uhr im RSO in Berlin. Eine kompromisslose Techno-Party mit bekannten Acts aus der Szene. Und sie haben nicht gelogen, Freunde. Auf dem Line-Up stehen zum Beispiel Antonym, Only Numbers, Zwilling oder Bollmann. Das kann nur eine gute Party werden. Los geht's hier im Hans-Buntaria in Freiburg am Samstag um 22 Uhr. Groove at its finest. In der geilen Kulisse eines ehemaligen Schrottplatzes könnt ihr euch zwischen alten Autos und Containern die Füße vertreten. Das Shorty in Köln präsentiert euch eine Groovy Night. Mit dabei Jana Maste, Super Dario und Critical Error 404. Das heißt, es wird hot an den Decks. Los geht's da am Freitag um 23 Uhr.
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1: Sunshine Live. 9:30 haben wir's am Mittwoch.
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1: Egal, was um uns rum passiert, Leute, es ist trotzdem ein wunderbares Leben, das wir geschenkt gekriegt haben. Wir haben Essen, wir haben Trinken und wir haben gute Beats. Und daran erinnert uns Wonderful Life von Hölz und Purple Disco Machine. Also, an beides. Einen schönen guten Morgen euch.
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Stellt euch vor, eure Urlaubsplanung steht an. Ihr fahrt mit zwei Friends, der eine will nach Ibiza, die andere nach Malle und ihr wollt aber eigentlich nach Marseille. Für was entscheidet ihr euch denn dann, Nu? Super schwierige Wahl. Erstens Kompromiss zu finden und zweitens irgendwie auch was zu finden, womit jeder dann happy ist. Und deshalb gibt's Kreuzfahrten, denn bei denen müsst ihr euch nicht für eins entscheiden, sondern könnt mehrere geile Reiseziele auf einer Reise erleben. Das ist schon super geil, finde ich, und für entscheidungsunfreudige Menschen wie mich wird es aber noch besser. Denn eine wichtige Frage bei der Urlaubsplanung ist ja auch, wollen wir chillen oder wollen wir Party-Urli? Und bei Mein Schiff kriegt er auch beides. Jedenfalls bei der Mehrbeats Meets EDM-Reise vom 27. September bis zum 1. Oktober. Und was da abgeht, Halleluja, hört sich so gut an. Mit an Bord sind Oliver Heldens, Fritz Kalkbrenner, David Puente, ist gestört, aber geil. Neelix, Mogwai, Two Colors und noch viele mehr. Und die sind nicht nur da, um Urli zu machen. Auch, aber auch, um für ordentlich Stimmung zu sorgen. Wenn ihr Bock habt, mit an Bord von Mein Schiff zu kommen, dann macht es doch einfach und checkt bei uns auf sunshine-live.de ein. Mein Name ist Anna, das war Sunshine Live BPM Beats by Morning. Ich wünsche euch noch einen ganz fantastischen Mittwoch und freue mich morgen früh ab 6 wieder auf euch.

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im Studio Dirk Justus. Alice Weidel hat im Bundestag zum Rundumschlag gegen die Bundesregierung ausgeholt. In der Generaldebatte des Bundestags zielte die AfD-Chefin vor allem auf Kanzler Friedrich Merz. Er sei für eine fortschreitende Deindustrialisierung in Deutschland verantwortlich. Nach Weidel spricht der Kanzler selbst. Die Rufe nach Chancengleichheit an den Schulen werden lauter. In der neuesten PISA-Studie haben 15-Jährige in Naturwissenschaften, Mathe und Lesen so schlecht abgeschnitten wie noch nie. Die Gewerkschaft GEW fordert ein radikales Umsteuern in der Bildungspolitik und einen Masterplan gegen Bildungsarmut. Ähnlich sieht es auch das Deutsche Kinderhilfswerk. Und Arbeitgeberpräsident Dulger sagt, jedes Kind müsse die Schule mit dem Rüstzeug für Ausbildung, Studium und Beruf verlassen. In der Fußball-Champions League steigt heute der nächste deutsche Club in die Ligaphase ein. Der VfB Stuttgart empfängt am Abend die Norweger aus Stavanger. Anstoß 18.45 Uhr. Morgen geht es dann für die Bayern und RB Leipzig in der Königsklasse los.

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Im Studio Dirk Justus. Im Bundestag haben sich Regierung und Opposition einen heftigen Schlagabtausch geliefert. AfD-Chefin Weidel griff vor allem die Migrations- und Energiepolitik von Schwarz-Rot an. Kanzler Merz verteidigte seine Regierung und attackierte die AfD. Er bezeichnete die Rechtsaußenpartei als zerstörerische Kraft. AfD-Regierungschef oder doch ein überparteilicher Ministerpräsident? Auch bei den Grünen und in der SPD liebäugelt der eine oder andere mit dieser Idee, die das BSW ins Spiel gebracht hat. Jetzt hat sich auch SPD-Bundesvize Schweizer für so eine Expertenregierung ausgesprochen. Konkrete Namen sind aber noch nicht im Gespräch. Grundsätzlich erlaubt Sachsen-Anhalts Verfassung so eine Möglichkeit. Der Regierungschef muss weder Mitglied einer Partei noch des Landtags sein. Bislang ging es nur um Zölle, jetzt will Donald Trump, dass bestimmte Waren aus dem Nachbarland Kanada gar nicht mehr in die USA kommen. Das geht von Schnaps über Molke bis zu Motorrädern. Ein Ende des Handelsstreits zwischen den USA und Kanada ist momentan nicht in Sicht.

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1: Ein Mix aus Groove und Schranz und das Ganze in einem dunklen Bunker-Feeling. Mit zum Beispiel Dustna, Mascha Roth und ein paar neuen Gesichtern wurde für euch ein ganz besonderes Line-Up kreiert. Und das alles auf einem Floor. Los geht's da am Freitag im Sektor Evolution in Dresden um 23 Uhr. Zwischen Schiffscontainern und Disco-Licht für 12 Stunden zum Happy Smile Sound Dancen. Dieser Techno- und House-Sound macht euch safe, direkt gute Laune. Und die Location bietet für die Party den perfekten Ort, um gute Vibes und Industrieatmosphäre verschmelzen zu lassen. Los geht's hier in Zur Insel in Frankfurt am Main am Samstag um 16 Uhr. Festivalerlebnis mit Sunset-Vibes und dazu eine Prise Club-Feeling haben wir, Leute. Für alle, die vom Sommer immer noch nicht genug bekommen können, im Hafen 49 in Mannheim gibt's ein Open-Air-Rave für euch. Im Line-Up stehen zum Beispiel Oswald, Maxuma und Swimming Powell. Sie haben euch einen geilen Mix aus Indie, Electronic und House gezaubert. Los geht's da am Sonntag um 15 Uhr.
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Im Studio Dirk Justes. Ringfrei im Bundestag, Weidel gegen Merz. In der Generaldebatte holt die AfD-Chefin zum Rundumschlag aus. Gegen die Migrationspolitik, die Energiewende und vor allem Friedrich Merz. Der kontert und verteidigt seinen Kurs, gibt aber auch zu, dass er es bisher nicht geschafft hat, seine Reform gut zu erklären. Die Kommunen in Deutschland schlagen nochmal wieder Alarm. Der Städtetag fordert vom Bund Soforthilfe in Höhe von 30 Milliarden Euro. Ansonsten drohen weitere Einschnitte. Das sagte der Städtetagspräsident Burkhard Jung der Rheinischen Post. Die Soforthilfe müsse für 2027 dringend eingeplant werden. Jung warnte auch vor den langfristigen Folgen von Einschnitten. Ein Verein, der wegen ausbleibender Förderung aufgeben musste, gründet sich nicht mal eben wieder neu. Auch wenn im Stadthaushalt wieder Geld sein sollte. Für die einen kann es günstiger werden, für den anderen teurer. Für fast 10 Millionen Autofahrer in Deutschland ändern sich im kommenden Jahr die Regionalklassen für die Kfz-Haftpflichtversicherung. In Regionen mit besonders vielen oder besonders teuren Schäden fällt die Einstufung höher aus.

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im Studio Dirk Justes. Zwischenrufe, Pfiffe und Geschrei. In der Generaldebatte im Bundestag ist Kanzler Merz heute teils kaum zu Wort gekommen. Nachdem ihm AfD-Chefin Weidel Totalversagen vorgeworfen hatte, verteidigte Merz seinen Kurs, gab aber auch zu, dass er es bisher nicht geschafft hat, den Sinn seiner Reformen gut zu erklären. AfD-Regierungschef oder doch ein überparteilicher Ministerpräsident? Auch bei den Grünen und in der SPD liebäugelt der eine oder andere mit dieser Idee, die das BSW ins Spiel gebracht hat. Jetzt hat sich auch SPD-Bundesvize Schweizer für so eine Expertenregierung ausgesprochen. Konkrete Namen sind aber noch nicht im Gespräch. Grundsätzlich erlaubt Sachsen-Anhalts Verfassung so eine Möglichkeit. Der Regierungschef muss weder Mitglied einer Partei noch des Landtags sein. Für den VfB Stuttgart wird es ab heute wieder in der Fußball-Champions League ernst. Der VfB bekommt es am Abend zu Hause mit Viking Stavanger aus Norwegen zu tun. Nach einem Jahr Pause sind die Stuttgarter damit zurück in der Königsklasse. Los geht's, 18.45 Uhr.

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1: Wer die Groovers kennt, weiß, das ist der Inbegriff von Sommersound. Geile Hausmucke, geile Acts und immer eine gute Location. Hier kommt das nächste Groovers Open Air. Mit dabei sind Acts wie zum Beispiel Sam Gittys oder Pet Sinners und natürlich die Groovers selbst. Im Kunstkraftwerk in Leipzig wird gefeiert am Samstag um 15 Uhr. Die große Wiedereröffnung des Tropi. Ihr tanzt da einfach auf drei Floors zu komplett unterschiedlichen Musikrichtungen. Auf dem Main Floor gibt's 90s und 2000er. Der zweite Floor hat Oldschool Hip-Hop zu bieten. Und auf dem dritten Floor gibt's Techno und Classics. Tja, und was soll ich sagen, Freunde? Da stehen DJ Falk und DJ Hildegard an den Decks. Die kennt ihr ja schon, also nichts wie hin. Los geht's da am Samstag in Albstadt ab 22 Uhr. Klänge aus Psy, House und Techno, das gibt's auf der Aftershow-Party zum Panoptikum Herbstfestival. Mit dabei Sayuara und Tilo Hu aus München, die einen treibenden Sound für euch zocken. Support gibt's von vielen weiteren Acts und los geht's da im Frieders Pier in Stuttgart am Samstag um 15 Uhr.
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0: Im Studio Lisa Schwarzkopf. Ring frei im Bundestag, Weidel gegen Merz. In der Generaldebatte holt die AfD-Chefin zum Rundumschlag aus. Gegen die Migrationspolitik, die Energiewende und vor allem Friedrich Merz. Der verteidigt seinen Kurs, gibt aber auch zu, dass er seine Reformen bisher nicht gut erklärt hat. AfD-Regierungschef oder doch ein überparteilicher Ministerpräsident. Auch in der SPD wird mit dieser Idee geliebäugelt, die das BSW für Sachsen-Anhalt ins Spiel gebracht hat. Jetzt hat sich auch SPD-Bundesvize Schweizer für so eine Expertenregierung ausgesprochen. Norwegen nimmt heute Abschied von König Harald. Zu seiner Beisetzung in Oslo kommt neben der Königsfamilie unter anderem auch Bundespräsident Steinmeier. König Harald war Ende August mit 89 Jahren gestorben. In der Fußball-Champions League steigt heute der nächste deutsche Club in die Ligaphase ein. Der VfB Stuttgart empfängt am Abend die Norweger aus Stavanger. Anstoß 18.45 Uhr.
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1: 2020 erschien das letzte Album von Alan Alien, Aura, mit Doppel-A hinten dran. Jetzt, nach 6 Jahren, ist das neue Album da. New Life heißt es. Und da merkt man Einflüsse aus Ibiza. Man merkt aber auch Einflüsse aus Berlin. 10 Tracks sind drauf und wir hören in einer halben Stunde etwas genauer rein. I'm your man on the mic. DJ Falk ist in the house.

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0: Der Mittwochnachmittag hier auf Sunshine Live.
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0: Sechs lange Jahre hat sie auf sich warten lassen mit einem neuen Album. Die Rede ist von Ellen Alien aus Berlin. Nach Aura mit Doppel-A hinten aus dem Jahr 2020 ist jetzt das neue Album New Life mit 10 geilen Tracks am Start. Und man hört so die Einflüsse aus Berlin, Miami und Ibiza. Da hat sie nämlich die letzten Jahre immer ihre Wintermonate verbracht und auch kräftig produziert. Ein Track daraus hören wir uns jetzt an, der nennt sich Wonderful Moment, und da kann ich mir vorstellen, dass sie da garantiert irgendwo in der Sonne war.

0: Mittwochnachmittag, Lost Frequencies mit The Feeling. Ja, was für ein geiles Gefühl, wenn man bei uns Kohle klar macht.
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0: 4 hast du 200 Euro.
2: Oh, geil.
3: Oh, jawohl. Ich bin
0: Aber der Rest darf sich mitfreuen.
2: Der Rest heute auf jeden Fall.
0: Da war gestern was los bei Anne. Sie hat nämlich bei uns 200 Euro klar gemacht. 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

0: 155 Beats per Minute. Und sind wir recht flink unterwegs. Ne? Niklas D. zusammen mit June. Toxic Symphony. Und die elektronische Musik hat ja so eine große Bandbreite. Jetzt gehen wir nämlich gleich auf 130 Beats per Minute zurück. Trotzdem cool, oder? Tate McRae, Greedy im A-Log Remix. In knapp 2 Minuten.
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0: Paul Kalkbrenner.
1: No goodbye. Stimmt, da hat er sowas von recht.
0: Dann gleich sagen wir hallo. Nächste Spielrunde bei der Sunshine Life Playlist.
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3: Im Studio Lisa Schwarzkopf. Im Bundestag haben sich Regierung und Opposition einen heftigen Schlagabtausch geliefert. AfD-Chefin Weidel griff vor allem die Migrations- und Energiepolitik von Schwarz-Rot an. Kanzler Merz bezeichnete die Rechtsaußenpartei als zerstörerische Kraft. Eine Rüstungsfirma will Marschflugkörper in Sachsen bauen. Das US-israelische Unternehmen Covenant hat die Pläne jetzt bestätigt. Als Standort für die Produktion ist Leipzig vorgesehen. Nächstes Jahr soll es losgehen. Wohnungen für Einheimische statt für Touristen. Die EU plant einheitliche Regeln, damit Städte Kurzzeitvermietungen etwa über Airbnb einschränken oder verbieten dürfen. Der Vorstoß zielt auf Touristenmetropolen ab, wo der Wohnungsmarkt besonders angespannt ist. Große Ehre für Laura Dahlmeier. Die verstorbene Biathlon-Legende wird in die Hall of Fame des deutschen Sports aufgenommen. Dieses Jahr sind es auch Britta Steffen, Fabian Hambüchen und Felix Neureuther.
1: Dankeschön.
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1: 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So lange habt ihr jetzt Zeit, uns auf WhatsApp zu schreiben. Einfach das Codewort Playlist an die 030 20 19 16 16 und vielleicht hören wir uns dann gleich schon am Telefon.
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0: Mein Hit des Jahres 2026. Michel mit Imane Angel und niemand geringeren als Ultra T. Moving to the Sun. Ja, und Sunshine Live moved jetzt to the Cash.
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0: 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Und jetzt bin ich mal gespannt, wen wir in der Leitung haben. Hallo, wer ist denn da?
2: Ja, hi, hier ist Gina.
0: Gina oder Tina?
2: Gina.
0: Gina mit einem G wie Gustav, ja?
2: Genau.
0: Okay, und woher kommst du denn?
2: Aus Berlin.
0: Aus Berlin. Hast du die neue Sunshine Live App?
2: Natürlich habe ich die.
0: Das heißt, du hast hier schon mal gleich wahrscheinlich 100 Euro safe, oder?
2: Ich hoffe es sehr.
0: Denn wir verraten ja schon eine halbe Stunde vorher 2 der 5 Titel in der App. Und das macht dann die Sache natürlich ein bisschen einfacher. Gina, bist du klar? Startklar.
2: Ja.
0: Okay, legen wir los.

0: 10 Sekunden für dich. Was hast du erkannt?
1: Also, ich habe Devotion, dann Golden, New Religion, All In und Think About Us.
0: Und weißt du was?
1: Ja!
0: Alle 5 richtig, 500 Euro!
1: Geilo, geilo, geilo. Dankeschön. Mein Herz. Wow.
0: Also,
1: Adrenalin.
0: Du hast alles richtig gemacht, denn du hast dir die Sunshine Life App, die neue Sunshine Life App aufs Handy gemacht, hast die Benachrichtigung aktiviert und hast 2 Titel verraten bekommen, ne?
1: Ja, und das ist schon mal echt eine gute Hilfe, dass ihr das macht. Also auch 100 Euro sind viel Geld. Also lustig.
0: Definitiv. Was stellst du damit an?
1: Ja, tatsächlich hat meine Mama im Oktober ihren 60. und ich würde gern mit ihr eine Übernachtung in einem Bubblehaus machen.
0: Wow, sehr schön.
1: Ja, so einfach mal Mama-Tochter-Zeit und ein bisschen verweilen. Und das soll wohl ganz toll sein, habe ich gehört.
0: Und da wünsche ich dir schon mal ganz viel Spaß dabei. Ja. Und weißt du, weil es so schön war, 500 Euro! Bleib noch kurz dran, ja?
1: Ja, danke schön.
0: Und ihr macht das ganz genauso. Morgen früh um 7 oder um 8 Uhr in Sunshine Life BPM oder um 15 Uhr bei mir. Und kleiner Tipp nochmal am Rande. Macht's wie Gina, installiert euch die Sunshine Life App und dann bekommt ihr schon im Vorfeld 2 Titel verraten, habt 100 Euro safe.
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0: muss zugeben, bei diesem Song Happiness is so sad wäre ich nie drauf gekommen, wer dahinter steckt. Und vor allem ist das so ein Song, der nach mehrfachem Hören einem so langsam aber sicher in den Kopf hängen bleibt. Ich richtig gut finde mittlerweile. Ja, wer steckt dahinter?
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0: Hättet ihr es gedacht? Wir bleiben in Skandinavien. Gleich Musik aus Dänemark.
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0: Juste, Jack Style und John gleich mit Turn the Lights Off.
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0: Gestern wäre sein 37. Geburtstag gewesen. Tim Bergling alias Avicii, sein großer Hit aus dem Jahr 2011. Levels könnt ihr in unserem 2010er-Channel hören. Da haben wir euch alles reingepackt aus den Jahren 2010 bis 2019. In der Sunshine Live App auf eurem Smartphone findet ihr unsere Channels, natürlich aber auch auf der Sunshine Live Webseite. Und jetzt gehen wir mal rüber in unsere Socials, nämlich Instagram. Da findet ihr uns als Radio Sunshine Live. Und da lohnt es sich immer wieder vorbeizuschauen, wer auf der Suche ist nach einer richtig coolen Party. Da haben wir nämlich den Sunshine Live Party Planner für euch.
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2: Zwei Floors und eine Mischung aus Groove, Trance und Bounce. Da sind Acts wie Lin, Two-Faced Kimmy oder Sportmann am Start. Das Fundbüro in Hamburg öffnet für euch die Türen. Once upon a time ist das Motto. Klingt auf jeden Fall nach Action. Freut euch auf coole Underground-Mucke mit Local DJs. Los geht's da am Freitag um 23 Uhr. House of Gold is back. Die Party, die das Underdeck komplett auseinander nimmt, bringt feinsten Haus und stabile DJs nach München. Schmeißt euch in das funkelndste Outfit, das ihr in eurem Kleiderschrank finden könnt und kommt vorbei. Los geht's hier am Freitag um 22 Uhr. Summer is almost gone, aber ihr könnt nochmal fett feiern mit Robin Tassi und Crack gibt's im Junkyard in Dortmund. Einen guten Sound zum Feiern, ein Mix aus 90s, Techno, House und Groove. Das klingt nach einem Fall für die Open-Air-Area. Zwischen alten Containern, Graffitis und Food Court könnt ihr die letzten Sonnenstrahlen genießen. Los geht's da am Samstag um 15 Uhr.
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0: der Purple Disco Machine zu Hertz. Wonderful Life. Den Nachmittag hier auf Sunshine Life.
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0: Ja, und manchmal passiert es, dass ein Remix erfolgreicher ist als das Original. Ich meine, ich gebe mal ein Beispiel. Das hier kennt ihr alle, ne? Aus den 90ern, Vandu Project mit King of My Castle. Aber wusstet ihr, dass das hier, diese Version, die jeder kennt, eigentlich ein Remix ist? Nämlich der Roy Malone's King Mix von King of My Castle. Das Original dazu, das klang nämlich ganz anders. Oh ja, also ein bisschen mehr funky, ne? Gab noch andere Remixe, zum Beispiel von Roger Sanchez als The S-Man oder Beef and Jackson. Aber der große Hit war eben der Roy Malone's King Mix.

0: Klassiker vom Bamboo Project. King of My Castle hört ihr auch in unserem Sunshine Live Classics Channel. Den findet ihr zum einen in der Sunshine Live Webseite im Media Player, neben allen coolen anderen Channels dort. Aber natürlich auch in der Sunshine Live App auf eurem Smartphone. Und die ist jetzt ganz, ganz neu. Checkt sie mal ab. Vor allem lohnt sich's gleich. Ab 16 Uhr könnt ihr auch live uns hier im Studio zuschauen bei DJs Afterwork mit Felix Kröcher. Das hören wir uns gleich an. Glockenbach zusammen mit Tom Walker. Home. Ja, da sind wir am schönsten.
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2: Im Studio Lisa Schwarzkopf. Ring frei im Bundestag, Weidel gegen Merz. In der Generaldebatte holt die AfD-Chefin zum Rundumschlag aus. Gegen die Migrationspolitik, die Energiewende und vor allem Friedrich Merz. Der verteidigt seinen Kurs, gibt aber auch zu, dass er seine Reformen bisher nicht gut erklärt hat. AfD-Regierungschef oder doch ein überparteilicher Ministerpräsident. Auch in der SPD wird mit dieser Idee geliebäugelt, die das BSW für Sachsen-Anhalt ins Spiel gebracht hat. Jetzt hat sich auch SPD-Bundesvize Schweizer für so eine Expertenregierung ausgesprochen. E-Laster sind auf Deutschlands Straßen noch die absolute Ausnahme. Nun hat Amazon angekündigt, dieses Jahr 50 Elektro-Lkw in Deutschland in den Dienst zu nehmen. Und die werden von Mercedes geliefert. In der Fußball-Champions League steigt heute der nächste deutsche Club in die Ligaphase ein. Der VfB Stuttgart empfängt am Abend die Norweger aus Stavanger. Anstoß 18.45 Uhr.
0: Sind wir startklar?
3: Ajo. Ah,
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0: Es ist Mittwoch. Bergfest. Ja, ich habe zu schnell die Musik hochgezogen. Ich konnte es nicht abwarten, deinen Sound zu hören, mein Lieber.
3: Ja, natürlich.
0: 2 Stunden lang jetzt für euch Felix Kröcher hier live im Studio. Wir haben schon gesagt, die neue Sunshine Live App. Falls ihr die noch nicht habt, jetzt gratis drauf machen. Die ist for free, denn da haben wir jetzt unseren eigenen DJs After Work Channel. Könnt ihr uns direkt hier im Studio über die Sunshine Live App zuschauen. Und ich sehe gerade, hier ist noch ein Knöpfchen falsch. So.
3: Jetzt
0: haben wir es auch richtig. Jetzt geht's. Aber jetzt zerbeiß ich's. Schaut uns zu. Felix Kröcher für euch in the Mix. Und da wünschen wir euch viel Spaß dabei. Was hast du eingepackt?
3: Ein bisschen Techno, ne?
0: Ach so.
3: Und hört einfach rein.
0: Alles klar. I'm your man on the mic. DJ Falk is in the house. And Felix Kröcher ist in the Mix.
3: Yes.

0: 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Mittwochs sind wir mit Felix Kröcher. Gute nochmal an der Stelle.
1: Da bin ich, hallo.
0: Warum muss ich denn jetzt hier an Riders on the Storm denken?
1: Stimmt. Ja.
0: Allerdings wird es ein bisschen anders geschrieben. Raider on the Storm von
1: Solomon.
0: Und Ines.
1: Es ist Ines.
0: Oder ach so, okay.
1: Nein, keine Ahnung.
0: Okay, und Michelle Conte mit Live haben wir davor gehört. Shabam mit The Party is Not Over. Und mich hast du ja voll gepackt gleich mit dem ersten Song vorhin, ne? Sinisa Tamamovic mit Let the Bass Kick.
1: Ich fand schöne das Nummer, ne?
0: Schon geil. Schön. Ja, liebes. Ja, und ihr könnt auch euren Bass kicken jetzt auch auf einem Smartphone mit DJs After Work nicht nur hören, denn wenn ihr euch jetzt das Update drauf macht oder neu installiert von der Sunshine Live App, haben wir jetzt auch ganz viele Video-Channels, unter anderem hier DJs After Work.
1: Ganz tolle Funktion.
0: Könnt ihr direkt, also ich find's geil. Also kann man direkt, ohne groß rumzumachen, draufklicken, sieht man uns direkt hier im Studio. Also, drauf machen. Ist kostenlos. For free. Bis 18 Uhr sind wir auf jeden Fall hier für euch am Start.
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0: Und das immer mittwochs bei Sunshine Live DJs After Work, 16 bis 18 Uhr. Neu ist, dass wir unseren eigenen Channel hier haben bei DJs After Work in der Sunshine Live App. Falls ihr die neue App noch nicht habt, einfach installieren. Es ist kostenlos und da gibt es eben auch den Sunshine Live DJs After Work Channel. Hört's haben wir da mit Red Rider und Kaioba Salus. Uri Gim haben wir gehört. Nicht so einfach.
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0: Oh ja, und wir kapern gerade die neue Sunshine Live App. Jawohl, neue Funktion, neue Sunshine Live App. Und dann haben wir jetzt ganz viele Video-Channels. Ihr könnt uns hier im Studio über die Schulter schauen bei Felix Kröcher in The Mix. Was hast du gerade Schönes aufliegen?
1: Wir haben jetzt gerade hier die Axel Karakasis, eine ganz neue von ihm.
0: Oh.
1: Blind Angel.
0: Ah, okay. Panpot war davor mit Grey Cosmo, Time to be Free und Uncertain mit Checking the Base. Jawohl, schönes Wortspiel, Checking the Base. ja, für alle, die jetzt ein großes Fragezeichen auf der Stirn haben, wie neue Sunshine Live App, ja, geht mal in euren Play oder App Store, da gibt es die for free. Und ich habe schon von dem einen oder der anderen gehört, dass es da ein bisschen Probleme beim Installieren gab. Ganz einfacher Tipp, einfach vorher die Sunshine Live App deinstallieren und dann neu drauf machen und dann funktioniert es auf jeden Fall. Also bei mir ging das auf jeden Fall.
1: Hatten wir letzte Woche, glaube ich, ne?
0: Ja, genau, genau. Ja. Aber sollte jetzt eigentlich problemlos funktionieren, könnt ihr gerne mal schreiben im Studio 030 20 19 16 16. Wir geben kurz ab an die News. 17 Uhr und eine Minute schon. Ui, wir haben überzogen.
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3: Im Studio Lisa Schwarzkopf. Im Bundestag haben sich Regierung und Opposition einen heftigen Schlagabtausch geliefert. AfD-Chefin Weidel griff vor allem die Migrations- und Energiepolitik von Schwarz-Rot an. Kanzler Merz bezeichnete die Rechtsaußenpartei als zerstörerische Kraft. Verteidigungsminister Pistorius hält die Milliardenausgaben für die Bundeswehr für absolut notwendig. Bei der Haushaltsdebatte im Bundestag verwies er unter anderem auf die zunehmende Bedrohung durch Russland. 140 Milliarden Euro sind nächstes Jahr im Verteidigungsetat vorgesehen. Es war die letzte Ehre für einen äußerst beliebten König. Norwegen hat heute Abschied von Harald genommen. Zehntausende verfolgten den Trauerzug durch Oslo. Auch Bundespräsident Steinmeier war dabei. Laura Dahlmeier wird in die Hall of Fame des deutschen Sports aufgenommen. Die Biathlon-Legende war letztes Jahr beim Bergsteigen in Pakistan ums Leben gekommen. Ebenfalls geehrt wird unter anderem Turner Fabian Hambüchen.
0: Merci.
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0: Felix Kröcher für euch, noch eine Stunde in the Mix.
1: Ach, jetzt kommt was.
0: Was denn?
1: Ja. Ja, ah, nee, zweite Stunde, ja.
0: Ach so, ja.
1: Nee, ich habe nichts gehört.
0: Ach so, die Kopfhörer. Okay, ja, jetzt verstehe ich. Ja, da kommt was auf euch zu. Eine Stunde lang noch, auch in der neuen Sunshine Live App. Da findet ihr jetzt den DJs Afterwork Channel und uns vor allem könnt ihr im Studio hier zuschauen. Sollen wir eine kleine Tanzeinlage gleich machen?
1: Tanzeinlage, ja,
0: genau. Ja, wenn die Mikrofon aus ist.
1: Ich bin offen. Ich bin offen für alles.
0: Okay, also Mikrofon ist auch offen. Also haben es alle gehört. Also Sunshine Live App drauf machen, DJs Afterwork Channel einschalten, dann könnt ihr uns hier im Studio zuschauen und sobald hier die Mikros aus sind, das Jingle lief oder so, werden wir eine kleine Tanzeinlage machen. Felix Kröcher für euch in the Mix and I'm your man on the mic, DJ Falk ist in the house.
1: Juhu.

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1: Ein paar schöne Samples drin, bekannte Samples, unter anderem Human Resource mit Dominator. Rough and Tougher heißt es hier, Baseline Fever. Steht tatsächlich kein Artist mit dabei. Müsst gleich mal Felix fragen. Der ist mal kurz für kleine Felixe. Schaut uns noch zu, bis 18 Uhr hier im Studio. Die neue Sunshine Live App. Mit dem DJs After Work Channel, da könnt ihr jetzt uns direkt zuschauen. Einfach schnell drauf machen, ist kostenlos, egal ob im Play oder App Store. Schaut mal vorbei, im wahrsten Sinne des Wortes. Auch hier ein kleiner Hinweis, während im Radio Werbung läuft, hört ihr dort mal kurz nichts, da seht ihr nur das Bild.
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0: Reicher.
1: Oh ja, und schon wieder 2 Stunden rum. Meine Güte, ging das
2: wie
1: schnell heute.
2: Im Flug.
1: Aber im wahrsten Sinne des Wortes. Apropos Flug, du bist am Wochenende bzw. die nächste Zeit wieder unterwegs.
2: Stimmt, am Freitag habe ich auch einen Flug nach Wien.
1: Ah,
2: Vienna,
1: cool.
2: Vienna Calling. Spiel in der Grellenforelle. Das ist auch ein Tourstop zur Schranzespeck.
1: Ah, das heißt, da wird es richtig auf die Mütze gehen.
2: Ja, in der Grellenforelle.
1: Geiler Name.
2: Ja. Und dann geht am Samstag weiter in Lauterburg. Das ist hier
1: Französische Seite.
2: Grenze. Ja, genau. Und dann abends noch in, ich hätte es mal aufschreiben sollen.
1: Moment, Lauterburg liegt ja in Frankreich, ne?
2: Ja.
1: Also
2: stimmt.
1: War
2: in ja, genau. Und jetzt überlege ich gerade noch, wo bin ich denn dann abends noch?
1: Könnt ihr auf jeden Fall in seinen Socials nachlesen.
2: Ne? Parktheater, Kempten.
1: Okay. Ja, also das könnt ihr auf jeden Fall in seinen Socials nachlesen. Und wer bis dahin nicht warten möchte mit dem Sound, einfach beide Channels von Felix Kröcher checken. In der neuen Sunshine Live.
2: Ja, da sind wir wieder.
1: Ja, ja.
2: Kann ich auch nur empfehlen.
1: Genau, der Techno-Channel und natürlich auch der Schranz-Channel. Das Ganze natürlich aber auch im Radio. Die Uhrzeiten, die neuen, weiß ich jetzt nicht, weil wir haben den Sendeplan ein bisschen umgestellt.
2: Wenn du es nicht weißt, dann bin ich eh raus.
1: Der Mittwochabend ist nämlich auch ein bisschen anders jetzt. Gleich für euch Nora und Pure, klar. Danach EDX ab 19 Uhr. Ab 20 Uhr die Studio-Session aus Berlin mit Graf. Und dann, das ist neu, ab 21 Uhr.
2: Jo!
1: Karottes Kitchen, ab sofort ab 21 Uhr bis 23 Uhr und danach Jamie Jones mit Hot Robot Radio.
2: Ja, ich glaube, es wird Zeit zu feiern.
1: Das auf jeden Fall. Felix, dir einen schönen Feierabend, ja?
2: Ja.
1: Und euch auf jeden Fall auch einen schönen Mittwochabend, wenn Falk und Felix Kröcher, wir beide sind raus.
2: Tschüss.

Im Studio Lisa Schwarzkopf. Ring frei im Bundestag, Weidel gegen Merz. In der Generaldebatte holt die AfD-Chefin zum Rundumschlag aus. Gegen die Migrationspolitik, die Energiewende und vor allem Friedrich Merz. Der verteidigt seinen Kurs, gibt aber auch zu, dass er seine Reformen bisher nicht gut erklärt hat. Nach der Wahl in Sachsen-Anhalt schließt das BSW Sondierungsgespräche mit der AfD nicht aus. Der Landesvorstand will über das Angebot beraten. CDU, SPD, Grüne und Linke sagen hingegen Nein zur AfD. Der Mann, der hinter den Angriffen auf Umspannwerke in Deutschland stecken soll, sitzt jetzt in U-Haft. Tagelang war der 48-Jährige auf der Flucht. Gestern wurde er dann von der Polizei bei einem Kraftwerk in NRW geschnappt. Er hatte Sprengstoff dabei. Für den VfB Stuttgart wird es ab heute wieder in der Fußball-Champions League ernst. Der VfB bekommt es am Abend zu Hause mit Viking Stavanger aus Norwegen zu tun. Los geht's 18:45 Uhr.

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1: Yo, Mittwochabend, Karottes Kitchen hier auf Sunshine Live. Die nächsten beiden Stunden mit mir, mit Karotte, mit einem komplett neuen Set. Konnte ich gerade so hinzimmern, Gott sei Dank. Es gibt ein neues Set. Yo, kurz zum letzten Wochenende. Am Freitag war ich in meinem geliebten Hive. Leider war es nicht wirklich voll, aber es war auch ziemlich viel los dieses letztes Wochenende in Zürich. Und das Wetter war einfach viel zu gut. Abends noch viel zu warm, nachts noch viel zu warm. Aber auch ein leeres Hive macht immer noch viel mehr Spaß als viele andere Sachen. Also danke Zürich. Und am Samstag war ich auf dem 5 Jahre Frieda's Pier zusammen mit Gregor Treasure Back-to-Back spielen. Ja, Frieda never fails, war voll, Stimmung war super. Vielen, vielen Dank, Frieda's Pier. Aber jetzt wünsche ich euch erstmal viel Spaß mit dem ganz neuen Set hier bei Karottes Kitchen, euer Karotte.

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Jo, das waren jetzt auch schon wieder 2 Stunden Carottas Kitchen hier auf Sunshine Live. Ich hoffe, euch hat das Set gefallen. Playlist ist wie immer online auf der Carottas Kitchen Facebook-Seite. Und natürlich könnt ihr das Ganze nachhören auf Soundcloud, Carottas Kitchen Soundcloud-Seite, ihr wisst. Aber da kommt es erst am Freitag gegen Abend, denn Stefan ist in Indien. Bis dahin wird es erst so gepostet. Jo, zum kommenden Wochenende. Ich bin am Samstag in Köln im Vieh zum allerersten Mal und Vieh soll richtig gut sein. Ich freue mich sehr. Ich habe schon viel Gutes gehört. Und ich spiele den Extended Set. Ich fange schon um 0.30 Uhr an und spiele 4 Stunden. Ich freue mich sehr. Und das Set, also wird es auch dann nächste Woche hier bei Carottas Kitchen hier auf Sunshine live geben. Denn neue Tracks, schwierig im Moment mal wieder. Aber, wie gesagt, ein paar gibt's ja. Also, ich wünsche euch jetzt einen schönen Abend. Euer Carotte.

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